Ich habe wieder gerade halt dorthin, aber das ist auch nicht so viel Kohlenhydrate. Ich habe vorhin schon gesagt, dass ich keine Kohlenhydrate habe, aber die ist nicht mehr.